0: Datenschutzpraxis inzwischen ja geändert hätte. An einer Schule in Schweden ist ein Mensch bei einem Angriff mit einem Schwert getötet worden. 3 andere Personen wurden noch verletzt. 2 minderjährige Jungen schweben laut Polizei in Lebensgefahr. Der mutmaßliche Täter, das ist ein 18-jähriger Ex-Schüler der Schule. Er ist festgenommen worden. Wieder ist über Bayern eine Unwetterfront hinweggezogen. Am Nachmittag gab es heftige Gewitter mit Dauerregen. An vielen Stellen sind Keller unter Wasser gewesen, Unterführungen auch. Auf der A71 ist es zu einem Aquaplaning-Unfall gekommen und ein umgestürzter Baum hat außerdem die Bahnstrecke München-Pasing-Kochel blockiert. Der Abschnitt zwischen Tutzing und Seeshaupt ist auch jetzt immer noch gesperrt. Während bei den Männern der DFB-Pokal läuft, ist in der Frauenfußball-Bundesliga schon mal die neue Saison losgegangen und der FC Bayern hat im Auftaktspiel beim hochgehandelten 1. FC Union Berlin gewonnen, souverän mit 4:1. Für die Bayern haben Bühl, Harder, Vigos Dottir und Prost getroffen. Trotz starker Phasen der Berlinerinnen haben die Bayern-Frauen eindrucksvoll gezeigt, warum die Meisterschale die letzten 4 Mal in Folge jedenfalls nach München gegangen ist. Weitere Partien in der Bundesliga finden dann heute statt.
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4: Mit Yves Simon. Der Deutsche Städtetag ist grundsätzlich offen für mehr Videoüberwachung im ländlichen Raum. Aus Sorge um das wachsende Unsicherheitsgefühl der Menschen. Beim Einsatz allerdings von Kameras mit Gesichtserkennung ist Städtetagspräsident Jung dagegen skeptisch. Er verweist vor allem auf den Datenschutz und die Angst vor dem gläsernen Bürger, wie in China zum Beispiel. Stattdessen fordert der SPD-Politiker mehr Polizeipräsenz auf den Straßen. Auch das würde das Sicherheitsgefühl stärken, meint er. Russland hat ein Einkaufszentrum in der Ukraine mit Drohnen angegriffen. Nach Angaben des Militärgouverneurs sind mindestens 14 Menschen dabei getötet worden, 103 außerdem verletzt. Darunter sind auch einige Kinder. Präsident Selenskyj spricht von einem zynischen und hinterhältigen Angriff. US-Präsident Trump sorgt jetzt mit einem ominösen Abkommen für Ärger. Er will in den nächsten 90 Tagen bis zu 300.000 Tonnen günstiges Rinderhack aus dem Ausland in die USA importieren. 25% unter dem normalen Marktpreis. Dafür will er einen Deal gemacht haben. Das hat er auf seiner Online-Plattform geschrieben. Mit wem, das ist allerdings unklar. Das verrät er nicht. Pharmaverbände und republikanische Senatoren laufen jedenfalls Sturm. Sie fürchten massive Schäden für die US-Viehzucht. Und sie warnen vor Risiken für die Lebensmittelsicherheit wegen anderer Standards als in den USA. Beobachter sehen in Trumps Vorstoß auch einen Versuch, vor den Zwischenwahlen im Herbst mit niedrigeren Lebensmittelpreisen bei Wählerinnen und Wählern zu punkten. In Straubing ist ein 53-Jähriger in ein geparktes Auto gefahren. Jetzt ist er an den Folgen gestorben. Er war aus noch ungeklärter Ursache von der Straße abgekommen und ist dann in das Auto und mehrere Gartenzäune geprallt. Anschließend hat er das Bewusstsein verloren. Er musste auch reanimiert werden. Im Krankenhaus ist der Mann dann an seinen Verletzungen gestorben. Die Polizei ermittelt jetzt den genauen Unfallhergang, ob es zum Beispiel einen medizinischen Notfall gab. Borussia Dortmund und der FC Bayern spielen heute um den Supercup und damit um den ersten Titel in der Saison. Bayern-Trainer Kompany.
5: Ich glaube, es gibt nichts Schöneres als einen Titel gewinnen in Dortmund. Die Vorbereitung, die Qualität von der Mannschaft, die Power auch von dieser Mannschaft. Es gibt keine Aufgabe in der Bundesliga, die schwieriger ist, glaube ich.
4: Anpfiff in Dortmund um 20.30 Uhr.
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2: Mit Yves Simon. Bundesjustizministerin Hubig will nach dem islamistischen Terroranschlag am Rande des Christopher Street Day in Berlin das Grundgesetz ändern. Sie spricht sich dafür aus, das Diskriminierungsverbot um die sexuelle Identität zu ergänzen. Das hat sie der Rheinischen Post gesagt. Für uns berichtet aus Berlin David Riemer.
3: In der Bundesregierung sind noch Gespräche nötig, so Hubig. Kanzler Merz hatte sich nach dem CSD-Anschlag persönlich an die queere Community gewandt und klargestellt, dass der Staat sich für ihren Schutz einsetzen wird. Eine Ergänzung des Grundgesetzes ist aus Sicht der SPD-Politikerin daher die logische Konsequenz.
2: Bundeskanzler Merz kommt nach 3 Wochen Urlaub zurück und reist heute ins Waldbrandgebiet in die Eifel. Der größte Waldbrand, den es in NRW je gegeben hat. Sein langer Urlaub hat Merz massive Kritik eingebracht, insbesondere weil Merz ja der Meinung ist, dass in Deutschland zu wenig gearbeitet wird. Die Opposition findet, in den letzten Wochen hätte Merz ein bisschen wenig gearbeitet. Stichwort Hitze, Rheinpegel und Waldbrände. Die deutsche Bauindustrie muss ihre Erwartungen dämpfen. Statt 2,5% Wachstum rechnet sie für dieses Jahr nur noch mit einem Umsatzplus von 1%. Hauptgrund sind die Folgen des Iran-Kriegs und der Sperrung der Straße von Hormus. Höhere Energie- und Materialkosten bremsen Projekte. Etwa 20% der Firmen melden Verzögerungen. Trotzdem sieht die Branche weiterhin Chancen auf einen Aufschwung und sie plant auch zusätzliche Einstellungen. In Frankreich, da warnen die Behörden gerade vor Kondomen, die nicht sicher sind. 40.000 Stück wurden schon online verkauft, obwohl sie kein CE-Kennzeichen haben. Die Kondome könnten reißen oder auch Löcher haben, heißt es. Damit schützen sie nicht vor Schwangerschaften oder vor Krankheiten. In Läden in Frankreich sind auch schon 260.000 dieser Kondome aus dem Verkehr gezogen worden. Nach Gewaltexzessen beim DFB-Pokalspiel Waldhof Mannheim gegen Kaiserslautern will jetzt der DFB die Vorfälle ganz genau aufarbeiten. Das Spiel stand beim Stand von 0:0 kurz vor dem Abbruch, nachdem Pyrotechnik gezündet, Gegenstände geworfen und das Spielfeld gestürmt wurde. 85 Menschen wurden verletzt. Das Spiel konnte Kaiserslautern erst nach Verlängerung mit 1:0 für sich entscheiden. Ansonsten Stuttgart 4:0 in Rostock, Karlsruhe 2:1 gegen Münster und Eintracht Frankfurt hat mit einem historischen 11:0 beim Fünftligisten St. Tönis gewonnen.
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3: Mit Yves Simon. Guten Morgen. In der Ukraine ist die Zahl der Toten nach dem russischen Drohnenangriff auf ein Einkaufszentrum auf mindestens 16 gestiegen. Mehr als 130 Menschen sind außerdem zusätzlich auch noch verletzt worden. Darunter sind 22 Kinder. Eine zweite Drohne ist etwa eine halbe Stunde nach der ersten eingeschlagen, als schon Rettungskräfte vor Ort waren. Präsident Zelensky findet das besonders zynisch und schockierend. Der bayerische Landeschef des BSW, Klaus Ernst, stellt klar, für ihn kommt eine Duldung eines AfD-Ministerpräsidenten in Sachsen-Anhalt nicht in Frage. Die AfD steht für ihn in sozial- und friedenspolitischer Hinsicht völlig im Gegensatz zum BSW. Allerdings eine parteiunabhängige Expertenregierung mit wechselnden Mehrheiten, das kann sich Ernst vorstellen, sofern die Inhalte stimmen. Schon seit Jahren gibt es in Friedrichshafen am Bodensee einen nächtlichen Geruch, der ständig für Beschwerden aus der Bevölkerung sorgt. Messungen der Feuerwehr haben bisher kein Ergebnis gebracht. Jetzt setzt die Stadt auf die Nase der Bürger. Sie sollen per Fragebogen genau angeben, wann der Geruch auftritt. Ein Gutachter soll dann klären, ob es sich um ein jahreszeitabhängiges oder ein Wetterphänomen handelt und was dahinter steckt. Eigentlich wollte US-Präsident Trump mit günstigen Preisen für Rinderhack die Verbraucher, also wichtige Wähler, auf seine Seite ziehen, wenige Monate vor den Zwischenwahlen. Aber dafür hat er jetzt eine andere Gruppe gegen sich aufgebracht, die Landwirte. Auf seiner Plattform True Social hat Trump angekündigt, in den nächsten 90 Tagen bis zu 300.000 Tonnen günstiges Rinderhack aus dem Ausland in die USA zu holen, 25% unter dem Marktpreis. Jetzt wird er von den Landwirten im Netz beschimpft und auch bei den Republikanern gibt es Kritik, weil Trump hätte das ahnen können, meinen sie. Heute Abend wird schon der erste Titel in der neuen Fußballsaison vergeben. Vizemeister Dortmund empfängt Meister Bayern München. Die Münchner verzichten auf Jamal Musiala. Er soll nach seinen zwei Zusammenbrüchen sich auf seine Behandlung fokussieren. Thomas Bremser berichtet.
4: Macht der FC Bayern da weiter, wo er letzte Saison aufgehört hat? Da erschienen die Münchner übermächtig, holten die Meisterschaft und den DFB-Pokal. Auch diese Saison sei man hungrig, sagt Trainer Kompanie. Verstärkt haben sich die Bayern etwa mit Nationalspieler Nathaniel Brown. Auch die Dortmunder haben zugeschlagen auf dem Transfermarkt. Man wolle den Supercup in Dortmund behalten, sagt Trainer Kovac.
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0: Und jetzt die aktuelle von Temper City, Self-Aware.

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1: Und jetzt ganz frisch die aktuelle von Cat's Eye.

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8: Das Gong 96.3 München Wetter kompakt. Frische 13 Grad zum Wachwerden, später bis zu 20 in der Spitze und dazu Sonne und Wolken. Nur ein paar letzte Regentropfen und morgen dann mehr Sonne bei ähnlichen Werten.
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9: Mit Joshua Heise. Guten Morgen. Bundesjustizministerin Hubig will nach dem islamistischen Terroranschlag am Rande des Christopher Street Day in Berlin das Grundgesetz ändern. Sie spricht sich dafür aus, das Diskriminierungsverbot um die sexuelle Identität zu ergänzen, sagte sie der Rheinischen Post. David Riemer berichtet.
10: In der Bundesregierung sind noch Gespräche nötig, so Hubig. Kanzler Merz hatte sich nach dem CSD-Anschlag persönlich an die queere Community gewandt und klargestellt, dass der Staat sich für ihren Schutz einsetzen wird. Eine Ergänzung des Grundgesetzes ist aus Sicht der SPD-Politikerin daher die logische Konsequenz.
9: Bundeskanzler Merz kommt nach 3 Wochen Urlaub zurück und reist heute in die Eifel. Dort hatte der größte Waldbrand in der NRW-Geschichte gewütet. Sein langer Urlaub hat Merz massive Kritik eingebracht, insbesondere weil Merz ja der Meinung ist, dass in Deutschland zu wenig gearbeitet wird. Die Opposition findet, in den letzten Wochen hätte Merz mehr arbeiten müssen. Stichworte Hitze, Rheinpegel und Waldbrände. TikTok zahlt in den USA 400 Millionen Dollar, um eine Klage des Justizministeriums wegen mangelhaften Kinderdatenschutzes beizulegen. Die Behörden werfen der Plattform und dem Mutterkonzern ByteDance vor, Daten von Nutzern unter 13 Jahren ohne Zustimmung der Eltern gesammelt zu haben. Das Justizministerium hat dem Vergleich zugestimmt und verweist darauf, dass TikTok seine Datenschutzpraxis inzwischen geändert hat. Ausschreitungen am Abend in der ersten Runde des DFB-Pokals. Die Partie Waldhof Mannheim gegen Kaiserslautern musste nach einem Platzsturm längere Zeit unterbrochen werden. Vorher ist schon massiv Pyrotechnik gezündet worden und Mannheimer Fans hatten Gegenstände auf Spieler und Betreuer geworfen. Es gab 85 Verletzte. Nach Verlängerung hat Kaiserslautern mit 1:0 gewonnen. Die weiteren Ergebnisse: Stuttgart-Rostock 4:0, Karlsruhe-Preußen-Münster 2:1 und Eintracht Frankfurt hat mit 11:0 gegen den Fünftligisten SC St. Tönis gewonnen.
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8: Besser ankommen mit dem besten Stau- und Blitzerservice für München. Vorsicht, wenn ihr auf der 92 Richtung München seid, zwischen Kreuz Neufahrn und Unterschleißheim. Da steht ein kaputter Laster. Außerdem liegen Fahrzeugteile rum.
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8: Lasst euch nicht blitzen in Truder. Ring die Wasserburger Landstraße einwärts und im Landkreis Ebersberg, da stehen sie in Grafing auf der Hauptstraße, direkt beim Bahnhof.
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8: Schönen guten Morgen am Samstag. Und heute so ein Tag, da könnt ihr euch auch prima nochmal einkuscheln, während beim Lüften kühle Luft reinkommt. Und dazu total schöner Einkuschelsound von Holly Humberstone. To Love Somebody, das ist das Beste von heute.

0: perfekt zum Mitschmachten. Basti und Papay. Gong 96.3 Hitsommer. Und ganz ehrlich, das ist ein super Erlebniswochenende, das da vor uns steht, weil meist trocken und nicht heiß. Und hier kommt, was ihr machen könnt.
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0: Tipp 1, das Gasteig Open Air. Der Innenhof, der verwandelt sich in eine riesige Tanzfläche. Das Motto Bigger, Louder, Crazier. Heute 15 bis 22 Uhr in Heidhausen in der Rosenheimer Straße. Eintritt ist frei. Tipp 2, Mittelaltermarkt in Fürstenfeldbruck. Das Kloster wird zur perfekten Kulisse für eine Zeitreise. Es gibt Stände zum Stöbern, Essen und Getränke, Ritter- und Gauklershows noch heute und morgen. Und Tipp 3 ist unser Top-Tipp fürs Wochenende. 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
2: Und jetzt die aktuelle von The Bowser, Magnetic.
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3: Das Gong 96.3 München Wetter kompakt. Der große Regen, der ist durch. Ein paar letzte Tropfen sind noch unterwegs, heute bei 20 Grad. Ansonsten Sonne und Wolken und morgen dann ganz trocken und sonniger.
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3: Besser ankommen mit dem besten Stau- und Blitzer-Service auf Gong 96.3. Aktuell mit guten Nachrichten, keine Störungsmeldungen.
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3: Habt ihr uns gemeldet in Trudering auf der Bajuwanstraße und in Sendling die Implerstraße beidseitig. Und für mehr Blitzer 089 4x38 geht natürlich auch per WhatsApp.
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0: Ganz cool wach werden mit Elton John und Dua Lipa im Gong 96.3 Hitsommer. Das ist Münchens bester Musikmix für euer Wochenende. Ihr macht euch einen Kaffee, um erstmal klar zu kommen. Die einen haben die Kids geweckt, die anderen, die sind schon auf dem Weg in die Arbeit. Danke an alle, die auch heute am Samstag die Stellung halten in den Münchner Supermärkten oder der Gastro. Hier ist was ganz Frisches für euch. Total emotional und auch wunderschön. Olivia Rodrigo und Drop Dead.
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8: Das Gong 96.3 München Wetter kompakt. Frische 13 Grad zum Wachwerden, später bis 20 in der Spitze und dazu Sonne und Wolken. Nur ein paar letzte Regentropfen. Und morgen dann noch mehr Sonne bei ähnlichen Werten.
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9: Mit Joshua Heise. Guten Morgen. Wochenlange Hitze und wenig Regen haben die diesjährige Ernte schrumpfen lassen. Doch kein Grund zur Panik. Experten erwarten trotzdem keine leeren Regale oder Preisexplosionen. Einige Produkte dürften aber dennoch teurer werden, hieß es. Demnach sind Salatgurken und Kartoffeln bereits teurer und auch bei Äpfeln könnte das wegen der geringen Ernte passieren. Der Brotpreis sollte aber gleich bleiben. Bundeskanzler Merz ist zurück aus dem Sommerurlaub und reist als erstes in die Eifel nach Hürtgenwald. Dort will er sich bei den Einsatzkräften bedanken, die den größten Waldbrand in der Geschichte Nordrhein-Westfalens bekämpft haben. Thomas Thunfeld berichtet.
10: 3 Wochen hat der Kanzler sich zurückgezogen und sich nur gelegentlich über seinen Sprecher geäußert. Reicht nicht, schimpfen Grüne und Linke und werfen ihm vor, zu wenig gegen die Folgen der Klimakrise zu tun. Und das Thema bleibt ihm auch nach dem Austausch mit den Einsatzkräften heute erhalten. Denn in der Kabinettsklausur kommende Woche will die SPD ja darüber reden, den Hitzeschutz im Grundgesetz zu verankern.
9: Eine Unwetterfront hat am Nachmittag in Teilen Bayerns Schäden angerichtet. Manche Keller und Unterführungen liefen voll. Auf der A71 gab es einen Aquaplaning-Unfall. Vereinzelt sind Bauzäune und Bäume umgestürzt, etwa auf der Bahnstrecke München-Pasing-Kochel. Die Deutsche Bahn hat den Abschnitt zwischen Tutzing und Seeshaupt gesperrt. Verletzte durch das Unwetter wurden nicht gemeldet. Der DFB will die schweren Ausschreitungen beim Pokalderby zwischen Waldhof Mannheim und Kaiserslautern mit 85 Verletzten aufarbeiten. FCK-Fans hatten Feuerwerk in den Zuschauerbereich geschossen, danach waren Mannheimer Fans auf den Platz gestürmt. Kaiserslautern gewann am Ende 1:0 nach Verlängerung. Die weiteren Ergebnisse: Stuttgart-Rostock 4:0, Karlsruhe-Münster 2:1 und Frankfurt-St. Tönis 11:0.
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8: Besser ankommen mit dem besten Stau- und Blitzer-Service für München. Aktuell läuft's auf den Straßen. Gute Fahrt euch.
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8: Lasst euch nicht blitzen in Trudering, die Wasserburger Landstraße einwärts. Und im Landkreis Ebersberg stehen Sie in Grafingen auf der Hauptstraße.
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11: Schönen guten Morgen. Erstmal Fenster auf, frische Luft in die Bude holen und dazu stellen wir den Kopf auf Wochenende mit dem Besten von heute. Super hotter Sound von Shakira. Ein bisschen Hüftschwung, dann habt ihr auch gleich den Morgensport drin. Hier ist das.

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Jason Derulo und Want to Want Me im Gong 96.3 Hitsommer. 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

0: Gong 96.3 am Wochenende mit extra viel Musik für euren Start in den Samstag. Vielleicht der mit dem leckeren Frühstücksmüsli. Gleich das Beste von heute, die aktuelle von Tame Impala. So ein bisschen mystisch und geheimnisvoll. Dracula. Und es gibt natürlich noch mehr. Eine halbe Stunde Hits für euer Wochenende. Gleich hier im Gong 96.3 Hitsommer.
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6: Das Gong 96.3 München, Wetter kompakt. Der große Regen, der ist durch. Ein paar ganz wenige letzte Tropfen sind noch unterwegs, heute bei 20 Grad. Ansonsten viel Sonne und ein paar Wolken. Und morgen dann ganz trocken und noch sonniger.
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6: Besser ankommen mit dem besten Stau- und Blitzer-Service auf Gong 96.3. Aktuell mit guten Nachrichten. Es läuft.
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6: Habt ihr uns gemeldet in Trudering auf der Bajuwarenstraße und in Sendlingen auf der Implerstraße beidseitig. Und für mehr Blitzer 089 4x die 38 geht natürlich auch per WhatsApp.
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0: Und jetzt die aktuelle von Tame Impala, Dracula.
2: So run from the sunlight, Dracula.
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Supergala 2000er von Timbaland im Gong 96.3 Hit Sommer. Schönen guten Morgen, das ist Münchens bester Musikmix für euer Wochenende. Und jetzt auch direkt was Aktuelles für euch. Der boostert euch in den Samstag mit einer fetten Ladung gute Laune. Loy und Red Eyes im Gong 96.3 Hit Sommer.

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18: Das Gong 96.3 München Wetter kompakt, frische 13 Grad zum Wachwerden, später bis 20 in der Spitze und dazu Sonne und Wolken, morgen dann sogar noch mehr Sonne bei ähnlichen Werten.
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19: Mit Joshua Heise, guten Morgen. Ausländische Vollzeitbeschäftigte verdienen deutlich weniger als Deutsche. Wie aus einer Antwort des Arbeitsministeriums auf eine AfD-Anfrage hervorgeht, lag der Verdienstabstand im letzten Jahr bei 23,6%. Zudem arbeiteten über 30% der ausländischen und knapp über 12% der deutschen Vollzeitangestellten im Niedriglohnsektor. Laut Bundesregierung hängt der Verdienst stark von Bildung und Qualifikation ab. 2 Tage ist der Brand im Hürtgenwald nun gelöscht. Jetzt kommt der Bundeskanzler. Friedrich Merz ist aus dem Urlaub zurück und will sich in der Eifel bei den Helfern bedanken. Dabei will er sich auch über den Einsatzverlauf und die Lage vor Ort informieren. Für seine lange Abwesenheit war er von der Opposition scharf verurteilt worden. Stichwort Hitzetote, Rheinwasser und eben Waldbrände. Die Gottesanbeterin breitet sich in Deutschland immer weiter aus. Seit Anfang Juli gibt es mehr als 15.000 Sichtungsmeldungen bei einem Online-Portal des NABU, deutlich mehr als im gesamten Vorjahr. Als Grund nennt ein NABU-Experte den Klimawandel. Wärmere Temperaturen begünstigen die Entwicklung der Eipakete. Für Menschen ist die Gottesanbeterin ungefährlich. Bei den schweren Ausschreitungen rund um das DFB-Pokalspiel zwischen Waldhof Mannheim und dem 1. FC Kaiserslautern sind 85 Menschen verletzt worden, darunter 35 Polizisten. Mehrere Fans wurden vorläufig festgenommen. Uli Reitinger berichtet.
20: In der Schlussphase der regulären Spielzeit schießen Lautern-Fans Raketen auf die Sitzplatztribüne. Daraufhin stürmen Mannheimer Anhänger den Platz. Die Polizei muss für Ordnung sorgen, das Spiel steht kurz vor dem Abbruch. Die Polizei ermittelt unter anderem wegen Körperverletzung, Landfriedensbruchs, wegen des tätlichen Angriffs auf Polizeibeamte und Verstößen gegen das Sprengstoffgesetz. Auch der DFB hat Ermittlungen eingeleitet.
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18: Besser ankommen mit dem besten Stau- und Blitzerservice für München. Aktuell mit guten Nachrichten. Keine Störungsmeldungen.
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18: Lasst euch nicht blitzen in Trudering, die Wasserburger Landstraße einwärts und im Landkreis Ebersberg stehen sie in Grafingen an der Hauptstraße direkt beim Bahnhof.
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18: Schönen guten Morgen am Samstag und gleich könnt ihr bei uns euer Wochenend-Highlight abstauben, cool abdancen und neue Leute kennenlernen. Mehr nach dem Besten von heute und das kommt mit der superschönen Nummer von Michael Schulte, 5 a.m.

0: 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Tom Odell und Another Love im Gong 96.3 Hitsommer. Schönen guten Morgen. Die Sonne strahlt und ihr auch, wenn ihr hört, was ihr alles machen könnt.
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0: Tipp 1 für alle, die schon Lust auf Wiesenfeeling haben. Der Trachtensonntag an der Bar am See im Englischen Garten. Bayerische Musik unter freiem Himmel, kühle Drinks und Schmankerl. Dresscode, Dirndl und Lederhosen. Morgen am Sonntag, 12 bis 23 Uhr. Tipp 2, das Sommerfest im Bahnwärter Thiel. Das Areal wird zur Bühne für Kunst und Musik. Mehr als 70 Ateliers laden zum Entdecken ein. Dazu gibt's Live-DJs, Workshops, Feuershows und Bodypainting. Natürlich auch Foodstände und kühle Drinks, heute ab 14 Uhr. Und jetzt wird's heiß. Tipp 3 fürs Wochenende. Wer Lust auf Sommer, Sonne und jede Menge Latino-Vibes hat, ist heute im Muffertwerk richtig. 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
1: Und jetzt die aktuelle von Temper City, Self-Aware.

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2: Das Gong 96.3 München Wetter kompakt. Mal sonnig, mal bewölkt heute und nur noch ganz wenige letzte Regentropfen bei 20 Grad. Morgen dann ganz trocken und sonniger.
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2: Besser ankommen mit dem besten Stau- und Blitzerservice auf Gong 96.3. Aktuell läuft's. Freie Fahrt, gute Fahrt.
18: Die München-Blitzer
2: stehen in Trudering, die Wasserburger Landstraße einwärts und im Landkreis Miesbach in Holzkirchen auf der Tölzer Straße. Für mehr Blitzer 089 4x38 geht natürlich auch per WhatsApp.
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Viel gute Laune, zu viel Sonne heute und dazu von uns viel Musik. Deshalb direkt weiter im Gong 96.3 Hits Sommer. Das ist Münchens bester Musikmix für euer Wochenende. Hier was ganz Frisches von Taylor Swift. Und ich muss ehrlich sagen, ich feier's total. Endlich mal wieder zurück zu den Wurzeln, nämlich Country Sound vom Feinsten. Genau das Richtige für einen gemütlichen Start in den Samstag. Hier ist I Knew It, I Knew You.

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16: Das ist Sommer ohne Schwitzen. Das Gong 96.3 München-Wetter kompakt. Sonne und Wolken bei 20 Grad Top-Temperatur. Morgen und am Montag dann sogar noch sonniger und auch ein bisschen wärmer.
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17: Mit Joshua Heise, guten Morgen. Daumen raus und mitfahren. Früher war das Trampen eine beliebte Reiseart, mittlerweile fahren aber immer weniger Menschen per Anhalter. Laut einem Zukunftsforscher passt das auch nicht mehr zum Zeitgeist. Demnach ist Sicherheit die neue Freiheit und Trampen sei ein Sicherheitsrisikofaktor. Zudem seien junge Menschen heute mobiler als früher oder würden lieber die Bahn nehmen. Wochenlange Hitze, kaum Regen. Das Wetter war in diesem Sommer für eine üppige Ernte keine Hilfe. Drohen nun leere Regale und Preisexplosionen bei bestimmten Produkten? Experten sagen, jein. Uli Reitinger berichtet.
18: Von der Agrarmarkt-Informationsgesellschaft heißt es, Engpässe gibt's nicht, der Markt wird versorgt. Aber zum Beispiel Salatgurken, Äpfel und Kartoffeln sind oder werden in diesem Jahr teurer als im Vorjahr. In den Bäckereien wirkt sich die schlechte Getreideernte nicht auf die Preise aus, schätzen die Experten. Hier sind die hohen Energiekosten eher das Problem.
17: Immer weniger Menschen in Deutschland hängen an der heimischen Strippe. Eine Umfrage des Vergleichsportals Verivox hat gezeigt, dass nur noch 61% der Befragten ein Festnetztelefon besitzen. Ein Rückgang um 10% seit dem letzten Jahr. Den meisten reicht heutzutage das Handy aus, denn durch Flatrate-Tarife zahlen sie für mobile Gespräche nicht mehr als mit dem Festnetz. Der DFB will die schweren Ausschreitungen beim Pokalderby zwischen Waldhof Mannheim und Kaiserslautern mit 85 Verletzten aufarbeiten. FCK-Fans hatten Feuerwerk in den Zuschauerbereich geschossen, danach waren Mannheimer Fans auf den Platz gestürmt. Kaiserslautern gewann am Ende 1:0 nach Verlängerung. Die weiteren Ergebnisse: Stuttgart-Rostock 4:0, Karlsruhe-Münster 2:1 und Frankfurt-St. Tönis 11:0.
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16: Besser ankommen mit dem besten Stau- und Blitzerservice für München. Vorsicht auf der A8 Richtung Salzburg. Zwischen Unterhaching und Taufkirchen liegen Gegenstände. Und auch Obacht auf der A92 Richtung Deggendorf. Wenn ihr auf Höhe Eching-Ost von der A9 auskommt, da steht ein Pannenauto direkt in der Auffahrt.
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16: Die aktuellsten Blitzer habt ihr uns gemeldet in Milbertshofen auf der Schleißheimer Straße einwärts und in Fürstenfeldbruck, da stehen sie auf der Augsburger Straße.
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16: Schönen Samstag und haltet mal die Augen offen heute bei den Wochenendeinkäufen. Ich habe schon die ersten Lebkuchen gesehen. Krass, oder? Warum ihr jetzt schon an Weihnachten denken solltet? Gleich nach dem Besten von heute. Locker flockig zum Start in den Samstag. Alex Warren und Fever Dream.

0: Hallo Wach mit Welchley Arms und Legendary im Gong 96.3 Hitsommer. 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

0: Gong 96.3 am Wochenende mit extra viel Musik für euren Weg zur Verwandtschaft oder zum Ausflug. Gleich das Beste von heute, die aktuelle von The Bowser. Also wenn chilliger Sommerhit, dann doch so. Magnetic. Und es gibt natürlich noch mehr. Eine halbe Stunde Hits für euer Wochenende. Gleich hier im Gong 96.3 Hitsommer.
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0: Das Gong 96.3 München Wetter kompakt. Viel Sonne heute, ein paar Wolken bei 20 Grad. Morgen und am Montag dann noch schöner und auch ein bisschen wärmer.
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0: Besser ankommen mit dem besten Stau- und Blitzerservice auf Gong 96.3. Vorsicht weiter auf der A8 Richtung Salzburg zwischen Unterhaching und Taufkirchen. Da liegen Gegenstände. Und weiter auf der A8 Richtung Salzburg. Da stockt es zwischen dem Hofoldinger Forst und Otterfing. Da kommen laut Gong 96.3 Live-Messung 5 Minuten drauf. Und auch Obacht auf der A2 Richtung Deggendorf. Wenn ihr da auf Höhe Eching Ost von der A9 kommt, steht ein Pannenauto in der Ausfahrt.
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0: stehen in Sendling auf der Implerstraße auswärts und im Landkreis Erding in Taufkirchen auf der Kellerstraße. Für mehr Blitzer 089 4x die 38 geht natürlich auch per WhatsApp.
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1: Und jetzt die aktuelle von The Bowser, Magnetic.
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Supergeiler 2000er von Diddy Dirty Money und Skylar Grey im Gong 96.3 Hitsommer. Das ist Münchens bester Musikmix für euer Wochenende. Und jetzt direkt was Aktuelles von Holly Humberstone. Ganz smooth und auch wunderschön. To Love Somebody im Gong 96.3 Hitsommer.

0: Schönes Wochenende, hier ist die Nathalie aus der MyTeal-Show, hier auf Gong 96.3. 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
3: Das Gong 96.3 München Wetter kompakt. Der große Regen, der ist durch. Heute Sonne und Wolken und nur noch ganz vereinzelt ein paar Tropfen bei 20 Grad. Morgen und Montag sogar noch schöner und auch ein paar Grad wärmer.
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19: Mit Joshua Heise. Grüß Gott. Jetzt gerade ist es zwar wieder kühl, trotzdem wird noch heiß über Hitzeschutz diskutiert. Städtetagspräsident Jung hat in der Neuen Osnabrücker Zeitung erneut einen besseren Hitzeschutz gefordert. Neben mehr Bäumen plädiert der SPD-Politiker auch für mehr Carsharing und Jobräder sowie Nachbesserungen beim ÖPNV. Beim Thema Sicherheit zeigte er sich offen, die Videoüberwachung auszuweiten, allerdings ohne automatisierte Gesichtserkennung. Bundesaußenminister Wadefuhl ist kurz vor dem 35. Unabhängigkeitstag der Ukraine zu einem Solidaritätsbesuch in Kiew eingetroffen. Dabei warf er Russland wahllosen Mord an Zivilisten und gezielte Zerstörung der Energieinfrastruktur vor. Juli und August seien für die ukrainische Bevölkerung die tödlichsten Monate seit mehr als 4 Jahren gewesen. Bundeskanzler Merz ist zurück aus dem Sommerurlaub und reist als erstes in die Eifel nach Hürtgenwald. Dort will er sich bei den Einsatzkräften bedanken, die den größten Waldbrand in der Geschichte Nordrhein-Westfalens bekämpft haben. Thomas Thunfeld berichtet.
20: 3 Wochen hat der Kanzler sich zurückgezogen und sich nur gelegentlich über seinen Sprecher geäußert. Reicht nicht, schimpfen Grüne und Linke und werfen ihm vor, zu wenig gegen die Folgen der Klimakrise zu tun. Und das Thema bleibt ihm auch nach dem Austausch mit den Einsatzkräften heute erhalten. Denn in der Kabinettsklausur kommende Woche will die SPD ja darüber reden, den Hitzeschutz im Grundgesetz zu verankern.
19: Unwetter und Dauerregen haben in Bayern den Verkehr beeinträchtigt. Bäume sind auf Bahngleise und Straßen gestürzt, unter anderem auf der Strecke München-Pasing-Kochel und im Landkreis Traunstein. Die Feuerwehr hat die Straßen schnell freigeräumt. Größere Zugausfälle gab es laut Deutscher Bahn nicht. In Unterfranken gab es auf der A71 einen Aquaplaning-Unfall. Zudem liefen Keller und Unterführungen voll.
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3: Besser ankommen mit dem besten Stau- und Blitzerservice für München. Auf der A8 Salzburg Richtung München, da zwickt's gerade zwischen dem Hofoldinger Forst und Brunnthal, plant hier laut GONG 96.3 Live-Messung 5 Minuten mehr. Und 6 Minuten plus sind's auf der A995 auswärts zwischen Unterhaching und dem Kreuz Süd.
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3: Die aktuellsten Blitze habt ihr uns gemeldet. In Freimann, die Frankfurter Straße auswärts, und in Grafing, da stehen sie auf der Hauptstraße.
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3: Schönen Samstag euch. Perfektes Wetter für eure Unternehmungen. Nicht zu heiß, aber sonnig. Was so geht in München und der Region? Gleich nach dem Besten von heute. Sound zum Dahincruisen. So lässig und so cool. Teddy Swims und Mr. Know-It-All.

0: Shut Up and Dance im Gong 96.3 Hits Sommer. Und die WhatsApp-Gruppen, die glühen. Was geht am Wochenende und zwar wo? Hier noch ein bisschen Inspiration für euch.
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0: Tipp 1, das Gasteig Open Air. Der Innenhof, der verwandelt sich in eine riesige Tanzfläche. Das Motto Bigger, Louder, Crazier. Heute 15 bis 22 Uhr in Haidhausen in der Rosenheimer Straße. Eintritt ist frei. Tipp 2, in Herrsching, da wird's magisch. Beim Nachtmarkt am Ammersee erwarten euch Live-Musik, Kunsthandwerk, leckeres Essen und jede Menge Sommerstimmung direkt am Seeufer. Dazu gibt's ein buntes Programm für die ganze Familie. Noch bis morgen von 15 bis 23 Uhr. Eintritt ist frei. Und Tipp 3, unser Top-Tipp fürs Wochenende. 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Da gibt's Salsa, Bachata, Reggaeton, Live-Musik und Samba-Shows für euch. 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
1: Und jetzt die aktuelle von Tame Impala, Dracula.
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2: Das Gong 96.3 München Wetter kompakt. Viel Sonne, ein paar Wolken und hier und da auch ein bisschen Regen bei 20 Grad. Morgen genauso, nur ohne Regen. Und Montag dann auch noch ohne Wolken. Also nur die Sonne bei 22 Grad.
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2: Besser ankommen mit dem besten Stau- und Blitzer-Service auf Gong 96.3. Es stockt auf der A99 die Ostumfahrung Richtung Salzburg und zwar zwischen Hohenbrunn und dem Kreuz Süd. Plant hier 6 Minuten plus. Und nochmal 6 Minuten sind sie auf der A995 auswärts zwischen Unterhaching und dem Kreuz Süd.
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2: Ihr habt uns gemeldet in Trudering auf der Bayer-Johann-Straße auswärts und im Landkreis Dachau, da stehen sie in Karlsfeld auf der Münchner Straße. Und für mehr Blitzer 089-4x38 geht natürlich auch per WhatsApp.
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1: Genießt euren Samstag. Ideales Wetter für eine Radeltour zum Mittagssnack in irgendeinem schönen Straßenlokal. Viel Spaß euch und jetzt weiter im Gong 96.3 Hitsommer. Das ist Münchens bester Musikmix für euer Wochenende. Hier ist was ganz Frisches für euch. Das macht direkt Laune und motiviert für eure Wochenendaktionen. Nico Santos und Why Don't You Stay?
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3: Das Gong 96.3 in München. Wetter kompakt. Mal scheint die Sonne, mal ziehen Wolken durch bei 20 Grad. Viel Regen ist aber nicht dabei. Morgen und Montag dann noch schöner und auch ein bisschen wärmer.
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22: Mit Joshua Heise, grüß Gott. 2 Tage ist der Brand im Hürtgenwald nun gelöscht. Jetzt kommt der Bundeskanzler. Friedrich Merz ist aus dem Urlaub zurück und will sich in der Eifel bei den Helfern bedanken. Dabei will er sich auch über den Einsatzverlauf und die Lage vor Ort informieren. Für seine lange Abwesenheit war er von der Opposition scharf verurteilt worden. Stichwort Hitzetote, Rheinwasser und eben Waldbrände. Mehrere EU-Finanzminister, darunter auch Finanzminister Klingbeil, fordern ein europäisches Rahmenwerk, um Übergewinne, etwa von Ölkonzernen, zu besteuern. Wir erleben einen der größten Versorgungsschocks seit Jahrzehnten, heißt es in einem Brief, der dem Spiegel vorliegt. Hintergrund sind die hohen Energiepreise infolge des Iran-Kriegs. Die Union ist bislang gegen eine Übergewinnsteuer. Festnetz ist out. Das zeigt eine Umfrage des Vergleichsportals Verivox. Demnach nutzen nur noch 61% der Befragten in Deutschland ein klassisches Telefon. Das sind 10% weniger als noch im letzten Jahr. Annabel Giesbert berichtet.
23: Viele Menschen kommen heute allein mit dem Handy aus. Verivox nennt dafür mehrere Gründe. Handytarife bieten Flatrates und viel Datenvolumen. Außerdem sei das Handynetz besser geworden. Ein Festnetzanschluss kostet oft extra und bietet keine zusätzlichen Funktionen. Selbst wenn er im Tarif enthalten ist, bleibt das klassische Telefon bei vielen oft monatelang ungenutzt liegen.
22: Bayerns BSW-Landeschef Klaus Ernst stellt klar, eine Duldung eines AfD-Ministerpräsidenten in Sachsen-Anhalt kommt für ihn nicht in Frage. Die AfD steht für ihn sozial- und friedenspolitisch im völligen Gegensatz zum BSW. Experimente mit der Partei lehnt er ab. Hinter der Idee einer parteiunabhängigen Expertenregierung mit wechselnden Mehrheiten kann Ernst aber stehen, sofern die Inhalte stimmen.
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3: Besser ankommen mit dem besten Stau- und Blitzer-Service für München. Auf der A99 Ostumfahrung Richtung Salzburg staut sich's gerade zwischen Hohenbrunn und dem Kreuz Süd. Hier kommen laut GONG 96.3 Live-Messung 10 Minuten on top. Und auf der A995 zwickt's auswärts zwischen Unterhaching und dem Kreuz Süd. Macht 7 Minuten plus.
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3: Fuß vom Gas in Sendling, da blitzt es auf der Implerstraße auswärts und in Hohenbrunn auf der Robert-Bosch-Straße.
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3: Schönen Samstag, genießt die freie Zeit und danke an alle, die nicht frei haben, sondern gerade auf dem Weg zur Spätschicht in den Münchner Supermärkten oder im Krankenhaus sind. Motivation jetzt mit dem Besten von heute kommt von Loy. Hier ist Red Eyes.

Richtig starker Sound von Zane und Sia. Dusk Till Dawn im Gong 96.3 Hitsommer. Und 24 Mal München auspacken, finde ich richtig cool. Das schreibt Lisa aus Pasing zu unserem ersten Gong 96.3 München Adventskalender. 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

0: Gong 96.3 am Wochenende mit extra viel Musik für euren Weg Richtung Mittagessen bei den Eltern. Gleich das Beste von heute, die aktuelle von Temper City. Wochenend-Sound vom Feinsten, Self-Aware und es gibt natürlich noch mehr. Eine halbe Stunde Hits für euch beim Wochenende feiern, gleich hier im Gong 96.3 Hitsommer.
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0: Das Gong 96.3 München Wetter kompakt. Der große Regen ist durch. Heute Nachmittag höchstens noch ein paar wenige Tropfen bei 20 Grad. Ansonsten Sonne und Wolken. Morgen und Montag noch freundlicher und auch ein Tick wärmer.
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0: Besser ankommen mit dem besten Stau- und Blitzer-Service auf Gong 96.3. Auf der Salzburger A8, da staut sich's gerade beidseitig. Einwärts zwischen Holzkirchen und Aying 10 Minuten plus und auswärts braucht ihr zwischen dem Kreuz Süd und Otterfing laut Gong 96.3 Live-Messung 5 Minuten länger. Und nochmal 5 Minuten sind's auf der A99, die Ostumfahrt Richtung Salzburg und zwar zwischen Hohenbrunn und dem Kreuz Süd.
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0: Habt ihr uns gemeldet in Trudering, die Bajowanenstraße auswärts und im Landkreis Ebersberg, da stehen sie in Anzing auf der Zornedinger Straße. Und wenn ihr noch was habt für mehr Blitzer, 089 4x die 38, geht natürlich auch per WhatsApp.
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0: Und jetzt die aktuelle von Temper City, Self-Aware.

supergeiler 2000er von den Black Eyed Peas im Gong 96.3 Hitsommer. Das ist Münchens bester Musikmix für euer Wochenende. Und jetzt direkt was Aktuelles, das uns samstagsmäßig in Trance versetzt. Cooler Beat, absoluter Sorglos-Sound. Harry Styles und American Girls im Gong 96.3 Hitsommer.

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5: Das Gong 96.3 Münchenwetter kompakt. 18 Grad messen wir am Ringplatz, 18 sind es auch am Schloss Dachau. Ziemlich wechselhaft, gerade wieder eher regnerisch, können aber auch noch Sonne-Wolken-Abschnitte heute mit dabei sein. Morgen und am Montag wieder sonniger bei bis zu 22 Grad.
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20: Mit Joshua Heise, grüß Gott. Justizministerin Hubich will die Regel nur Ja heißt Ja im Sexualstrafrecht für alle Altersgruppen einführen. Bisher gilt Nein heißt Nein, das schütze die sexuelle Selbstbestimmung aber nicht optimal, sagte die SPD-Politikerin der Rheinischen Post. Für Jugendliche kommt die Neuregelung wegen einer EU-Richtlinie auf jeden Fall, deshalb sollte man nicht auf halbem Wege stehen bleiben, so Hubich. Es ist der erste öffentliche Termin von Kanzler Merz nach seinem Sommerurlaub. 2 Tage nach der vollständigen Löschung des verheerenden Waldbrands in der Eifel besucht er Hürtgenwald, um den Helfern zu danken und um sich über den Einsatzverlauf sowie die Lage vor Ort zu informieren. Uli Reitinger berichtet.
21: Eine Woche lang kämpften die Einsatzkräfte gegen den größten Waldbrand, den es je gegeben hat in NRW. Politisch wird Merz das Thema noch weiter beschäftigen, denn sein Koalitionspartner, die SPD, will das Grundgesetz ändern, damit der Bund mehr Macht bekommt im Kampf gegen Hitze und Dürre. Merz' Partei, die CDU, ist dagegen.
20: In Österreich ist ein 19-jähriger Deutscher bei einem Kletterunfall ums Leben gekommen. Der Mann stürzte nach Polizeiangaben in Kals am Großglockner etwa 40 Meter in die Tiefe. Warum, ist noch unklar. Seine Leiche soll jetzt obduziert werden. In Kals gibt es einen Klettergarten mit mehreren Routen mit unterschiedlichen Schwierigkeitsgraden. Die Mieten steigen immer weiter und die Bundesregierung tut nichts. So der Vorwurf von Linken-Chefin Schwertner. Im Redaktionsnetzwerk Deutschland kritisierte sie, dass jetzt auch noch beim Wohngeld gespart werde, könnte einige Menschen in die Wohnungslosigkeit treiben. Stattdessen plädiert sie für Entlastungen der Mehrheit, eine Enteignung der großen Mietkonzerne und eine Vermögenssteuer.
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5: Besser ankommen mit dem besten Stau- und Blitzerservice für München. Auf der Salzburger A8, da zwickt es in beiden Richtungen. Jeweils 5 Minuten länger dauert es laut Gong 96.3 Live-Messung. Einwärts zwischen Weyern und dem Hofoldinger Forst und auswärts zwischen dem Kreuz Süd und Otterfing. Und 5 Minuten braucht ihr auch auf der A99 Ostumfahrung Richtung Salzburg länger zwischen Ottobrunn und dem Kreuz Süd.
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5: Geblitzt wird in Sendling, Implerstraße auswärts. Und in Hohenbrunn auf der Robert-Bosch-Straße haben wir auch noch einen.
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5: Ja, servus. Der Hitsommer, der macht eine ganz kleine Pause. Das ist so ein bisschen so ein Vorgeschmack auf den Herbst, aber ab morgen ist es ja schon wieder schöner. Also trotzdem machen wir es uns ein bisschen gemütlicher und romantischer. Jetzt mit Olivia Dean und

0: Lost Frequencies mit Are You With Me hier auf Gong 96.3. 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
19: Das Gong 96.3 Wetter kompakt, ein Mix aus Regen- und Sonne-Wolke-Mix. Aktuell messen wir 18 Grad am Olympiaturm, 18 sind es auch am Wildpark Poing. Morgen und am Montag wieder mehr Sonne mit dabei bei maximal 22 Grad.
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19: Besser ankommen mit dem besten Stau- und Blitzerservice auf Gong 96.3. Vorsicht bitte auf der B13 Ingolstädter Landstraße. In Höhe der Abzweigung nach Gaiching ist in beiden Richtungen sind da zwei Schafe auf der Fahrbahn unterwegs. Und wir haben noch ein bisschen Stau auf der A99 aus dem Fahrung. Da staut sich in beiden Richtungen. Richtung Nürnberg stoppt zwischen Hohenbrunn und Kirchheim 10 Minuten plus. Und Richtung Salzburg zwischen Kirchheim und Vatterstetten, da sind es 5 Minuten.
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19: Geblitzt wird in Obergiesing, Schlierseestraße einwärts und in Hohenbrunn auf der Robert-Bosch-Straße. Für mehr Blitzer ruft gern an 089-4x38 oder schickt eine WhatsApp.
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0: Coldplay und BTS mit My Universe hier auf Gong 96.3. Erledigt ihr mal noch schön alles fürs Wochenende, einkaufen, vielleicht ein bisschen rumräumen und dann geht's ab in den entspannten Teil. Und da haben wir was Frisches für euch. Ein Hit, der ist überall auf TikTok, auf Insta. Den hört ihr einmal und dann wird euch den ganzen Tag nicht aus dem Kopf gehen. Sie macht auch einfach immer Ohrwürmer. Das ist Olivia Rodrigo mit ihrem neuesten Hit. Das ist Drop Dead hier im Gong 96.3 Hitsommer.
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3: Das Gong 96.3 in München, Wetter kompakt, 19 Grad, messen wir in der Messestadt, 19 auch in Fürstenfeldbruck. Immer wieder so ein bisschen Regen mit dabei, ansonsten viele Wolken und ab und zu Sonne. Morgen sonniger Sonntag mit ein paar Wolken und auch der Montag sieht es genauso aus.
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14: Mit Joshua Heise, grüß Gott. Die Leihmutterschaftsaffäre um Ex-Unionsfraktionsvize Spahn birgt weitere Nachwehen. Justizministerin Hubig will es besonders lesbischen Paaren einfacher machen, von Geburt an beide als Mutter eintragen zu lassen. Bislang gilt das nur für die gebärende Frau. Das lasse sich regeln, ohne an den Grundfesten des Abstammungsrechts zu rütteln, sagte die SPD-Politikerin der Rheinischen Post. Leihmutterschaften, die Union konsequent ablehnt, will sie erstmal auf Eis legen. Wochenlange Hitze, kaum Regen. Das Wetter war in diesem Sommer für eine üppige Ernte keine Hilfe. Drohen nun leere Regale und Preisexplosionen bei bestimmten Produkten? Experten sagen, jein. Uli Reitinger berichtet.
15: Von der Agrarmarkt-Informationsgesellschaft heißt es, Engpässe gibt's nicht, der Markt wird versorgt. Aber zum Beispiel Salatgurken, Äpfel und Kartoffeln sind oder werden in diesem Jahr teurer als im Vorjahr. In den Bäckereien wirkt sich die schlechte Getreideernte nicht auf die Preise aus, schätzen die Experten. Hier sind die hohen Energiekosten eher das Problem.
14: Feuer und Wasser bedrohen aktuell die Menschen in Spanien. Wegen eines Waldbrands nahe der Gemeinde Gatova in der Region Valencia mussten 1000 Menschen evakuiert werden. Für Leute ohne Auto wurden Busse bereitgestellt. Weiter nördlich in Katalonien fiel am frühen Morgen so viel Regen, dass viele Straßen unter Wasser standen. Auch hier wurden hunderte Menschen evakuiert. Immer weniger Menschen reisen per Anhalter. Ein kurioser Wettbewerb soll die Trendwende bringen. Im Zuge des Tramprennens wollen 67 Teilnehmende aus Weiden in der Oberpfalz und Lüneburg in Zweier- oder Dreierteams nach Rumänien trampen. Wer allein fährt, wird disqualifiziert. Der Wettkampf findet seit 2018 jährlich statt.
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3: Besser ankommen mit dem besten Stau- und Blitzer-Service für München. Auf der A99 Ostumfahren Richtung Nürnberg. Da dauert es zwischen Haar und Kirchheim laut GONG 96.3 Live-Messung aktuell eine Viertelstunde länger.
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3: Die Blitz für den Trudering bei Jovanenstraße auswärts und im Landkreis Ebersberg in Zornedingen haben wir noch einen auf der Zornedinger Straße.
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3: Servus, ja, und wir holen uns das Sommerfeeling hier in den Hitsommer zurück. Ist ja schließlich noch August. Ob bei Regen oder Sonne, der Hit, der bringt euch den absolut richtigen Vibe für diesen Samstag. Das sind Shakira und Burna Boy mit Die Die.

0: Nico und Vince mit Am I Wrong im Gang 96.3 Hitsommer. 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

0: Natürlich noch mehr eine halbe Stunde Hits für euch am Wochenende. Gleich hier im Gong 96.3 Hitsommer.
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0: Das Gong 96.3 Münchenwetter kompakt, gerade wieder sonnig mit Wolken, kann auch noch mal regnen heute bei aktuell 19 Grad an der Münchner Freiheit, 18 sind es am Starnberger See und morgen beständiger mit Sonne bei bis zu 21 Grad.
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0: Besser ankommen mit dem besten Stau- und Blitzer-Service auf Gong 96.3. Vorsicht auf der A9 Richtung Nürnberg. Höhe Neufahren, da hat's gekracht. Das sind Personen auf der Fahrbahn. Und auf der A99 Ostumfahrung Richtung Nürnberg dauert's zwischen Hohenbrunn und Kirchheim laut Gong 96.3 Live-Messung aktuell 12 Minuten länger.
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0: Geblitzt für den Trudering, Wasserburger Landstraße einwärts. Und in Grafing haben wir noch einen auf der Hauptstraße. Für mehr Blitzer ruft an oder schickt eine WhatsApp an 089 4x38.
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Aller 2000er von Adele, Rolling in the Deep, hier im Gong 96.3 Hitsommer. Das ist Münchens bester Musikmix für euer Wochenende und jetzt gibt's direkt wieder was Aktuelles und da wird's auch nochmal richtig catchy, denn wenn die zwei zusammenkommen, dann wird's nur gut. Martin Garrix und Ed Sheeran, gemeinsam liefern sie mit Repeated einen Hit, der sofort ins Ohr geht und der definitiv Bock macht. Hier ist der frische Hit von den beiden. Martin Garrix, Ed Sheeran, Repeated, jetzt hier im Gong 96.3 Hitsommer.

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19: Das Gong 96.3 Münchenwetter kompakt. Nur noch selten etwas Regen mit dabei heute. Ansonsten kommt immer mehr die Sonne raus. Aktuell bei 20 Grad am Ostbahnhof. 20 sind es auch in Vatterstetten im Landkreis Ebersberg. Morgen und am Montag Sonne und Wolken im Mix.
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7: Mit Fabian Schaffer. Grüß Gott. Es ist der erste öffentliche Termin von Kanzler Merz nach seinem Sommerurlaub. Zwei Tage nach der vollständigen Löschung des verheerenden Waldbrands in der Eifel besucht er Hürtgenwald, um den Helfern zu danken und um sich über den Einsatzverlauf sowie die Lage vor Ort zu informieren. Uli Reitinger berichtet.
8: Eine Woche lang kämpften die Einsatzkräfte gegen den größten Waldbrand, den es je gegeben hat in NRW. Politisch wird Merz das Thema noch weiter beschäftigen, denn sein Koalitionspartner, die SPD, will das Grundgesetz ändern, damit der Bund mehr Macht bekommt im Kampf gegen Hitze und Dürre. Merz' Partei, die CDU, ist dagegen.
7: Mehrere EU-Finanzminister, darunter auch Finanzminister Klingbeil, fordern ein europäisches Rahmenwerk, um Übergewinne etwa von Ölkonzernen zu besteuern. Wir erleben einen der größten Versorgungsschocks seit Jahrzehnten, heißt es in einem Brief, der dem Spiegel vorliegt. Hintergrund sind die hohen Energiepreise infolge des Iran-Kriegs. Die Union ist bislang gegen eine Übergewinnsteuer. Bei einem Schwertangriff an einer Schule in Schweden ist eine Schülerin getötet worden. Zwei weitere Jugendliche wurden schwer verletzt und mussten notoperiert werden. Ihr Zustand ist aber stabil, berichten schwedische Medien. Ein weiterer Teenager hat das Krankenhaus inzwischen verlassen. Der mutmaßliche Täter, ein ehemaliger Schüler, ist festgenommen worden. Zum Motiv ist noch nichts bekannt. Die Gottesanbeterin breitet sich in Deutschland immer weiter aus. Seit Anfang Juli gibt es mehr als 15.000 Sichtungsmeldungen bei einem Online-Portal des NABU, deutlich mehr als im gesamten Vorjahr. Als Grund nennt ein NABU-Experte den Klimawandel. Wärmere Temperaturen begünstigen die Entwicklung der Eipakete. Für Menschen ist die Gottesanbeterin ungefährlich.
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19: Besser ankommen mit dem besten Stau- und Blitzer-Service für München. Wir haben ein bisschen Ausflugsverkehr, die zurückkommen auf der A8 Salzburg Richtung München. Stockt zwischen Weihern und Bruntal 6 Minuten plus. Und auf der A99 Ostumfahrung Richtung Nürnberg dauert es zwischen Vaterstetten und Kirchheim laut Gong 96.3 Live-Messung aktuell 7 Minuten länger.
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19: Geblitzt wird in Milbertshofen, Lechenauer Straße auswärts und in Grafing Hauptstraße.
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19: Servus, der Einkauf ist erledigt. Vielleicht habt ihr auch geputzt und maybe sogar so ein bisschen gearbeitet. Und jetzt geht's zum spaßigeren Teil des Tages über. Entspannen, Freunde treffen, das Wochenende einfach genießen. Wir sind dabei mit Loi und Red Ice.

Mit La Cintura im Gang 96.3. Hey Sommer, ja, das klingt auch richtig nach Sommer. 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
1: Und jetzt die aktuelle von Temper City, Self-Aware.

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2: Das Gong 96.3 München Wetter kompakt. Es ist sonnig und wolkig. Kleinere Regenwolken können heute schon noch mal durchziehen. Ansonsten bleibt es größtenteils trocken bei aktuell 20 Grad am Nymphenburger Schloss. 20 sind es auch an der Regattastrecke in Oberschleißheim. Morgen Sonne und Wolken im Mix bei 21 Grad in der Spitze.
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2: Besser ankommen mit dem besten Stau- und Blitzer-Service auf Gong 96.3. Auf der A8 Salzburg Richtung München, da stockt es zwischen Holzkirchen und dem Hofoldinger Forst 7 Minuten plus. Und auf der A995, da zwickt es auswärts zwischen Taufkirchen und dem Kreuz Süd. Da kommen laut Gong 96.3 Live-Messungen 5 Minuten on top.
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2: Geblitzt wird in Obergiesing, Schliersee-Straße einwärts und in Oberschleißheim auf der Dachauer Straße. Wenn ihr noch was habt, 089 4x die 38 anrufen oder WhatsApp schicken.
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Wie schön. Kygo mit Firestone hier im Gong 96.3 Hitsommer. Ja, die Regenwolken, die ziehen immer weiter. Es kommt nur noch ein bisschen was runter. Ansonsten trocken und immer mehr Sonne. 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Und jetzt gibt's für euren Samstag frischen Sound. Taylor Swift, die liefert ja einen Ohrwurm nach dem anderen. Und der hier, der gehört definitiv dazu. Ob ihr gerade im Auto unterwegs seid, zu Hause chillt oder das Wochenende jetzt auf dem immer schöner werdenden Balkon richtig auskostet, ja, der passt. Hier ist der frische Hit von Taylor Swift. Country Style mal wieder, wie früher. I knew it, ein New Year im Gong 96.3 Hitsommer. Ich wünsche euch einen schönen Samstag.

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5: Das Gong 96.3 München-Wetter kompakt. Aktuell 20 Grad am Olympiasee, 19 sind es im Herrsching am Ammersee. Sonne-Wolken-Mix, größtenteils trocken, nur ab und zu kann noch ein ganz kleines bisschen Regen runterkommen. Morgen und am Montag dann mehr Sonne bei bis zu 22 Grad.
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11: Mit Fabian Schaffer, grüß Gott. Der Präsident des Deutschen Städtetags Jung fordert einen besseren Hitzeschutz. Ein Schritt seien weniger Straßen und Parkplätze. Der Neuen Osnabrücker Zeitung sagte Jung, jeder Baum sei ein Segen für eine Stadt. Er regt an, Verkehrsströme grundsätzlich neu zu denken, das Anwohnerparken auszuweiten, Anreize für Carsharing und Jobräder zu schaffen sowie den öffentlichen Nahverkehr zu verbessern. Bundesfinanzminister Klingbeil setzt sich gemeinsam mit 5 Kollegen aus anderen europäischen Ländern für eine Übergewinnsteuer ein. Diese sollen Mineralölfirmen auf Profite zahlen, die sie wegen des Iran-Kriegs eingefahren haben. Uli Reitinger berichtet.
12: Klingbeil und seine Amtskollegen aus Portugal, Spanien, Österreich, Italien und Polen haben einen Brief an die irische EU-Ratspräsidentschaft geschrieben. Der deutsche Minister soll die treibende Kraft gewesen sein. In dem Brief heißt es: Wir erleben einen der größten Versorgungsschocks seit Jahrzehnten und überall wächst der Unmut über den Anstieg der Lebenshaltungskosten.
11: Der lang ersehnte Regen in Bayern hat gestern Abend mehrere Unfälle ausgelöst. Auf nassen Straßen sind Autos ins Schleudern geraten und gegen Leitplanken oder eine Betonleitwand geprallt. Unter anderem auf den Autobahnen A9 und A92 sowie an der Bundesstraße im Landkreis Traunstein. 2 Menschen sind dabei leicht verletzt worden, wie die Polizei mitteilte. Meister und Pokalsieger FC Bayern und Dortmund messen sich heute Abend im Franz-Beckenbauer-Supercup, rund eine Woche vor dem Bundesliga-Start. Die Bayern müssen dabei ohne Jamal Musiala auskommen. Der 23-Jährige war zuletzt in 2 Testspielen in Folge zusammengebrochen und steht nicht im Kader. Anstoß in Dortmund ist heute um 20.30 Uhr.
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5: Besser ankommen mit dem besten Stau- und Blitzerservice für München. Auf der A8 Salzburg Richtung Münchener Stock zwischen Holzkirchen und Aying plant hier laut Gong 96.3 Live-Messung 5 Minuten mehr ein.
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5: Es blitzt in Trudering bei Jovanstraße auswärts und in Oberschleißheim auf der Dachauer Straße.
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5: Servus München, ihr macht euch einen entspannten Samstag. Kommt mal so ein bisschen von der Arbeitswoche runter, lasst die hinter euch. Wie ihr es macht, ja, das bleibt bei euch, aber schöner wird's mit gutem Sound. Und den haben wir. Jetzt gibt's Alex Warren mit seinem romantischen Hit Fever Dream.

Ira Max, Kings and Queens hier im Gong 96.3 Hetzsommer. 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
0: Und jetzt die aktuelle von The Bowser, Magnetic.
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96.3 am Wochenende hier mit extra viel Musik. Und da ist natürlich auch Olivia Dean mit dabei bei der extra viel Musik. Die hat so einen richtig coolen Hit rausgehauen. Macht richtig Bock. So easy ist das.

0: Es gibt natürlich noch mehr eine halbe Stunde Hits für euch am Wochenende. Gleich hier im Gong 96.3 Hits Sommer.
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0: Das Gong 96.3 München. Wetter kompakt, blauer Himmel, Sonne, paar Wolken bei aktuell 20 Grad am Kolumbusplatz. 20 sind es auch in Ismaning und es bleibt jetzt auch größtenteils trocken. Morgen so wie jetzt, nur den ganzen Tag eben, bei bis zu 21 Grad.
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0: Besser ankommen mit dem besten Stau- und Blitzer-Service auf Gong 96.3. Auf der A995, da zwickt es in beiden Richtungen. Einwärts zwischen Ober- und Unterhaching und auswärts zwischen Taufkirchen und dem Kreuz Süd. Da kommen laut Gong 96.3 Live-Messung 5 Minuten jeweils on top.
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0: Der Blitz wird in Sendling, Implerstraße auswärts und in Grafing haben wir noch einen auf der Hauptstraße. Für mehr Blitzer ruft an 0894x38 oder schickt an die Nummer eine WhatsApp.
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6: Weiter geht's mit den Hits von heute.

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0: Supergala 2000er von dem Mann, der immer seinen eigenen Namen sagt. Jason Derulo mit In My Head im Gong 96.3 Hitsommer. Das ist Münchens bester Musikmix für euer Wochenende. Und jetzt gibt's direkt wieder was Aktuelles. Sommerfeeling zum Hören. Loy trifft auf David Puenz. Und gemeinsam bringen die beiden mit Golden Summer genau dieses Gefühl von Sonne, von Leichtigkeit und langen Sommernächten zu uns nach München und in die Region. Ein Song, der nach Urlaub zu Hause klingt. Hier ist Golden Summer im Gong 96.3 Hitsommer.
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3: Das Gong 96.3 München, Wetter kompakt. 19 Grad messen wir im Haus der Kunst, 19 in Schäftlarn. Wieder so ein paar dunklere Wolken mit dabei. Kann auch nochmal so ganz leicht regnen. Ansonsten haben wir einen Sonne-Wolken-Mix. Morgen und am Montag mehr Sonne mit dabei den ganzen Tag bei bis zu 23 Grad.
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5: Mit Fabian Schaffer, grüß Gott. Bundeskanzler Merz besucht das Waldbrandgebiet in der Eifel. Er ist der erste Vertreter der Bundesregierung, der in die betroffene Region reist. Das Feuer im Hürtgenwald in Nordrhein-Westfalen zerstörte eine Fläche von 300 Hektar. Etwa 1800 Menschen mussten vorübergehend ihre Häuser verlassen. Gestern hatten die Behörden endgültig Entwarnung gegeben. Deutsche Vollzeitbeschäftigte verdienen im Schnitt deutlich mehr als ausländische Kollegen, so der Stand Ende 2025. Das geht aus einer Antwort des Bundesarbeitsministeriums auf eine AfD-Anfrage im Bundestag hervor. Der Unterschied beim monatlichen Bruttolohn lag bei 23,6%. Deutsche kamen im Schnitt auf 4.396 Euro, Ausländer auf 3.358 Euro. Der Abstand ist seit 2020 etwa gleich geblieben. Extremwetter in Spanien. In der Region Valencia breitet sich ein Waldbrand weiter aus. Rund 1000 Menschen mussten evakuiert werden. Etwas weiter nördlich kam es aufgrund heftiger Regenfälle zu Überschwemmungen. Jan-Uwe Ronneburger berichtet aus Spanien.
6: Während in der Region Valencia am Mittelmeer hunderte Feuerwehrleute gegen einen Waldbrand bei der Stadt Gatova kämpfen, stehen nur rund 270 Kilometer weiter nordöstlich an der Costa Dorada ganze Straßenzüge unter Wasser. Der Waldbrand wurde vermutlich durch einen Blitz ausgelöst. Bei Tarragona hingegen wurden bis zu 200 Liter pro Quadratmeter Niederschlag binnen weniger Stunden gemessen.
5: Im Fußball-DFB-Pokal geht die erste Runde heute weiter. Zwei Partien sind schon durch und beide Male haben sich die Favoriten durchgesetzt. Augsburg setzte sich bei Zweitligist Cottbus mit 2:0 durch und Leverkusen gewann deutlich mit 4:0 bei Drittligist Wien Wiesbaden.
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3: Besser ankommen mit dem besten Stau- und Blitzerservice für München. Auf der A99 Ostumfahrung Richtung Nürnberg. Da zwickt es zwischen dem Kreuz Ost und Kirchheim. Plant ihr laut Gong 96.3 Live-Messung 10 Minuten mehr ein.
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3: Geblitzt wird in Obergiesing, Schliersee-Straße einwärts und im Landkreis Miesbach in Holzkirchen haben wir noch einen auf der Tölzer Straße.
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3: Servus, bei allem, was ihr heute noch macht, nehmt uns gerne mit ins Gym, in die Bahn oder auch einfach zu Hause. Ganz easy geht's mit der Gong 96.3 App. Da habt ihr die besten aktuellen Hits mit dabei. So wie jetzt, Bibi Rexha. Das ist New Religion.

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0: mit Unstoppable im Gong 96.3 Herz Sommer Sonne. 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
1: Und jetzt die aktuelle von Tame Impala. Dracula.
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3: Und das Gong 96.3 München, Wetter kompakt, 19 Grad messen wir im Friedensengel, 19 sind es auch in Erding. Wieder mehr Sonne mit dabei. Es ist heute ein ständiger Wechsel zwischen Sonne und Wolken und immer mal wieder ein bisschen Regen. Morgen dann viel mehr Sonne am Start, paar Wolken, harmlose sind da auch mit dabei bei bis zu 22 Grad.
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3: Besser ankommen mit dem besten Stau- und Blitzer-Service auf Gong 96.3. Aktuell ist uns nichts gemeldet. Ihr kommt gut durch.
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3: Geblitzt für den Trudering bei Jovanenstraße auswärts und im Landkreis Ebersberg in Anzing haben wir noch einen im Gewerbepark. Für mehr Blitzer 089-4x38 anrufen oder WhatsApp schicken.
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0: Anne-Marie mit Rockabye hier im Gang 96.3 Hetzsommer. Ja, und jetzt gibt's direkt wieder was Frisches für euch, diesmal von Nico Santos. Der liefert gerade ja so einen Sommerhit nach dem anderen und das sagt er über seinen neuesten Hit.
1: Ich liebe den Sommer, es ist ein Freiheitsgefühl und passt perfekt zu dieser geilen, geilen Sommerzeit.
0: Absolut, und von so ein bisschen Regen lassen wir uns ja mal gar nicht unterbekommen, ist trotzdem eine geile Sommerzeit. Also hier ist er mit Why Don't You Stay, neu mit dabei im Gang 96.3 Hitsommer.
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3: Das Gong 96.3 München-Wetter kompakt. Die Sonne ist wieder da. Aktuell messen wir 19 Grad am Flaucher. 19 sind es auch am Langwieder See. Es kann schon noch mal kurz regnen. Trotzdem bleibt es jetzt größtenteils trocken mit einem Mix aus Sonne und Wolken. Morgen dann mit mehr Sonne, wenige Wolken, 22 Grad in der Spitze.
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14: Mit Fabian Schaffer, grüß Gott. Justizministerin Hubig will die Regel nur Ja heißt Ja im Sexualstrafrecht für alle Altersgruppen einführen. Bisher gilt Nein heißt Nein. Das schütze die sexuelle Selbstbestimmung aber nicht optimal, sagte die SPD-Politikerin der Rheinischen Post. Für Jugendliche kommt die Neuregelung wegen einer EU-Richtlinie auf jeden Fall. Deshalb sollte man nicht auf halbem Wege stehen bleiben, so Hubig. Mehrere EU-Finanzminister, darunter auch Finanzminister Klingbeil, fordern ein europäisches Rahmenwerk, um Übergewinne, etwa von Ölkonzernen, zu besteuern. Wir erleben einen der größten Versorgungsschocks seit Jahrzehnten, heißt es in einem Brief, der dem Spiegel vorliegt. Hintergrund sind die hohen Energiepreise infolge des Iran-Kriegs. Die Union ist bislang gegen eine Übergewinnsteuer. Immer weniger Menschen in Deutschland hängen an der heimischen Strippe. Eine Umfrage des Vergleichsportals Verivox hat gezeigt, dass nur noch 61% der Befragten ein Festnetztelefon besitzen. Ein Rückgang um 10% seit dem letzten Jahr. Den meisten reicht heutzutage das Handy aus, denn durch Flatrate-Tarife zahlen sie für mobile Gespräche nicht mehr als mit dem Festnetz. Es ist das prestigeträchtigste Duell in Fußball-Deutschland und es geht gleich um den ersten Titel der Saison. Borussia Dortmund und Doublesieger FC Bayern spielen am Abend um den Franz-Beckenbauer-Supercup. Moritz Einzel berichtet.
15: Da die Bayern sowohl Meister als auch Pokalsieger sind, darf Dortmund als Tabellenzweiter der abgelaufenen Bundesliga-Saison am Supercup teilnehmen und hat auch noch ein Heimspiel. Doch die Bayern wollen gegen Dortmunds neue junge Mannschaft sicher gleich mal wieder zeigen, wo der Hammer hängt. Anstoß ist um 20.30 Uhr.
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3: Besser ankommen mit dem besten Stau- und Blitzerservice für München. Aktuell haben wir keine Meldungen vorliegen. Wenn ihr noch was habt, meldet's gerne.
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3: Es blitzt in Sendling, in Plaststraße auswärts und in Dachau auf der Schleißheimer Straße.
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3: Servus München. Ja, wir brauchen jetzt einen Sound, der uns entspannt durch den Samstag bringt. Und da ist er wirklich perfekt für. Harry Styles, das steht für Chillen, für romantischen Pop-Sound und ja, einfach gute Vibes. Und die gibt's auch hier, jetzt mit American Girls.

0: ein Sommerhit, Sarah Larsson mit Lush Live hier im Gong 96.3 Hitsommer. 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
1: Und jetzt die aktuelle von Temper City, Self-Aware.

Energy Gong 96.3 am Wochenende hier mit extra viel Musik und der Hit hier in der nächsten halben Stunde, der bringt euch einen richtig guten Vibe für den Samstag. Das ist Teddy Swims mit Mr. Know It All.

0: 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Noch mehr gibt's in der nächsten halben Stunde für euer Wochenende. Gleich hier im Gong 96.3 Hitsommer.
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0: Das Gong 96.3 München, Wetter kompakt, 19 Grad messen wir im Friedensengel, 19 sind es auch in Zorneding im Landkreis Ebersberg. Die einen, die haben blauen Himmel und Sonne, die anderen haben dunkle Wolken, sehr mixt also heute. Doch es bleibt jetzt erstmal schöner, auch morgen und am Montag bei maximal 23 Grad.
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0: Besser ankommen mit dem besten Stau- und Blitzer-Service auf Gong 96.3. Aktuell ist uns nichts gemeldet. Ihr solltet gut durchkommen.
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0: Geblitzt wird in Obergiesing, Schleseestraße einwärts und in Oberschleißheim auf der Dachauer Straße. Habt ihr noch Blitzer oder Staus, meldet sie gerne 0894x38. Geht auch per WhatsApp.
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0: 2000er von Nelly Furtado. Say It Right ist das im Gang 96.3 Hitsommer. Das ist Münchens bester Musikmix für euer Wochenende. Und da machen wir doch direkt wieder was Aktuelles in den Mix mit rein. Die Woche, die ist geschafft. Draußen ist was los. Die Sonne ist auch da. Und da kommt der hier jetzt ziemlich perfekt. Christa Sarandi mit Good Old Days. Ein Song darüber, wenn man in einem bestimmten Moment schon weiß, dass dieser Moment mal eine richtig gute Erinnerung wird. Hier ist er im 96.3 Hit Sommer. Das ist Good Old Days.
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5: Das Gong 96.3 München-Wetter kompakt. 19 Grad messen wir an der Pinakothek. 19 sehen es auch in Kirchseeon im Landkreis Ebersberg. Es bleibt jetzt schön mit harmlosen Wolken, etwas Wind und Sonne. Und auch morgen und am Montag haben wir einen Sonne-Wolken-Mix mit bis zu 23 Grad.
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11: Mit Fabian Schaffer, guten Abend. Bundeskanzler Merz hat den Einsatzkräften beim Waldbrand in Hürtgenwald in NRW gedankt. Der Großbrand war am Donnerstag vergangener Woche ausgebrochen und eine Woche später für gelöscht erklärt worden. Zeitweise waren rund 1400 Helfer von Feuerwehr, THW und Bundeswehr im Einsatz. 1800 Bewohner mussten ihre Häuser verlassen. Es war Merz' erster öffentlicher Termin nach dem Sommerurlaub. Bundesfinanzminister Klingbeil setzt sich gemeinsam mit 5 Kollegen aus anderen europäischen Ländern für eine Übergewinnsteuer ein. Diese sollen Mineralölfirmen auf Profite zahlen, die sie wegen des Iran-Kriegs eingefahren haben. Uli Reitinger berichtet.
12: Klingbeil und seine Amtskollegen aus Portugal, Spanien, Österreich, Italien und Polen haben einen Brief an die irische EU-Ratspräsidentschaft geschrieben. Der deutsche Minister soll die treibende Kraft gewesen sein. In dem Brief heißt es: Wir erleben einen der größten Versorgungsschocks seit Jahrzehnten und überall wächst der Unmut über den Anstieg der Lebenshaltungskosten.
11: Bei dem Schwertangriff von einer Schule in Schweden ist das Todesopfer, einem Medienbericht zufolge, ein 17 Jahre altes Mädchen. Bei dem Angriff gestern waren 3 weitere Jugendliche verletzt worden. Einer ist inzwischen aus dem Krankenhaus entlassen worden, 2 weitere werden weiter behandelt. Ihr Zustand ist stabil. Der mutmaßliche Täter, ein 18-Jähriger, war sofort festgenommen worden. Fußball-Bundesligist Bremen ist seiner Favoritenrolle gerecht geworden und steht in der 2. Runde des DFB-Pokals. Werder gewann sein Erstrundenspiel beim Oberligisten Lüneburg mit 3:0. Außerdem spielten Duisburg, Elversberg 1:3, Aue-Hoffenheim 0:4, Hemelingen-Hannover 1:9, Cottbus-Augsburg 0:2 und Wien-Wiesbaden gegen Leverkusen 0:4.
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5: Besser ankommen mit dem besten Stau- und Blitzer-Service für München. Aktuell ist uns nichts gemeldet. Ihr kommt gut durch.
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5: Geblitzt wird in Leim, Willibaldstraße auswärts und auf der A94 Höhe Anzing. Landkreis Ebersberg haben wir auch noch einen beidseitig.
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0: Und jetzt die aktuelle von The Bowser, Magnetic.
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1: Und jetzt ganz frisch die aktuelle von Olivia Rodrigo. Drop Dead.
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5: Mit Fabian Schaffer. Guten Abend. Bundeskanzler Merz hat den gelöschten Waldbrand im nordrhein-westfälischen Hürtgenwald besucht und ihn als Folge des Klimawandels bezeichnet. Bei dem Feuer waren zeitweise rund 1400 Einsatzkräfte im Einsatz. 300 bis 400 Hektar Wald sind verbrannt. Merz dankte den Helfern und kündigte eine Auswertung des Einsatzes im Bundeskabinett an. Begleitet wurde der Besuch von Protesten. Kritiker werfen Merz vor, während der Hitzewelle im Urlaub gewesen zu sein. Deutsche Vollzeitbeschäftigte verdienen im Schnitt deutlich mehr als ausländische Kollegen, so der Stand Ende 2025. Das geht aus einer Antwort des Bundesarbeitsministeriums auf eine AfD-Anfrage im Bundestag hervor. Der Unterschied beim monatlichen Bruttolohn lag bei 23,6%. Deutsche kamen im Schnitt auf 4.396 Euro, Ausländer auf 3.358 Euro. Der Abstand ist seit 2020 etwa gleich geblieben. Finanzminister Klingbeil und 5 europäische Kollegen fordern eine Übergewinnsteuer für Mineralölfirmen. Grund seien deren stark gestiegene Profite durch den Iran-Krieg. Bisherige staatliche Maßnahmen hätten nicht gereicht, um die Spritpreise dauerhaft zu senken. Das schreiben die Minister aus Deutschland, Portugal, Spanien, Österreich, Italien und Polen in einem gemeinsamen Brief an die EU. Fußball-Zweitligist Nürnberg hat die zweite Runde im DFB-Pokal erreicht. Nach dem Erstrundenaus letztes Jahr in Illertissen behielt der Club diesmal bei Drittligist Viktoria Köln im Elfmeterschießen die Oberhand. Hier gewann Nürnberg mit 5:4. Die weiteren Ergebnisse: Saarbrücken, Hertha BSC 3:5 nach Elfmeterschießen, Aue Hoffenheim 0:4, Hemelingen Hannover 1:9, Duisburg Elversberg 1:3, Lüneburg Bremen 0:3, Cottbus Augsburg 0:2 und Wien Wiesbaden gegen Leverkusen 0:4.
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1: Und jetzt ganz frisch die aktuelle von Jennifer Lopez und David Guetta. Save Me Tonight. Save me tonight.
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1: Und jetzt ganz frisch die aktuelle von Taylor Swift. I knew it, I knew you. 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
0: Und jetzt die aktuelle von Tame Impala, Dracula. So run from the sun like Dracula. 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
2: Mit Fabian Schaffer, guten Abend. Bundeskanzler Merz hat zwei Tage nach der vollständigen Löschung des Waldgroßbrandes in der Eifelgemeinde Hürtgenwald den Helfern für ihren Einsatz gedankt. Er nannte unter anderem Feuerwehr, Bundeswehr, THW, Landwirtschaft und Forstwirtschaft.
3: Ohne die Zusammenarbeit zwischen allen diesen Beteiligten wäre das nicht so glimpflich ausgegangen.
2: Bei dem Großeinsatz waren zeitweise rund 1400 Menschen an der Brandbekämpfung beteiligt. Der Besuch war der erste öffentliche Termin des Kanzlers nach seinem Sommerurlaub. Die FDP will angesichts hoher Gaspreise auf Fracking setzen. Generalsekretär Hagen forderte eine breitere Aufstellung bei Lieferanten und mehr heimische Förderung auch durch weiterentwickelte Fracking-Verfahren. Zudem sollen Steuern und Abgaben sinken. Sie machen aktuell rund 30% des Gaspreises aus. Bundesaußenminister Wadephul hat der Ukraine weitere Unterstützung zugesagt. Bei einem Besuch in Kiew kam er unter anderem mit Präsident Zelensky zusammen. Gemeinsam mit Zelensky nahm Wadephul an einem Veteranentreffen in der Innenstadt von Kiew teil. Überschattet wurde die Veranstaltung von einem Luftalarm. Wadephul sagte anschließend, man sei auch in Kiew in einem Kriegsgebiet. Nach den geplatzten Zollverhandlungen mit den USA hat Kanadas Premier Carney Gegenzölle ab dem 8. September angekündigt. Die Maßnahmen würden sich auf Sektoren wie Stahl, Milchprodukte, landwirtschaftliche Ausrüstung und Elektrogeräte konzentrieren. Zuvor waren Verhandlungen zwischen den beiden Ländern ohne Einigung zu Ende gegangen. Die USA erheben einen Zoll von 50% auf eine Reihe kanadischer Waren. Meister und Pokalsieger FC Bayern und Dortmund messen sich heute Abend im Franz-Beckenbauer-Supercup, rund eine Woche vor dem Bundesliga-Start. Die Bayern müssen dabei ohne Jamal Musiala auskommen. Der 23-Jährige war zuletzt in zwei Testspielen in Folge zusammengebrochen und steht nicht im Kader. Anstoß in Dortmund ist heute um 20.30 Uhr.
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1: Und jetzt ganz frisch die aktuelle von Loi und David Puentes. Golden Summer. 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
1: Und jetzt ganz frisch die aktuelle von Martin Garrix und Ed Sheeran. Repeat it.
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5: Sommer, Babybauch, Vorfreude. An Atemwegsviren denkt jetzt kaum einer. Für Schwangere kann es trotzdem sinnvoll sein, RSV schon jetzt im Blick zu haben. Anna-Katharina von Schnurbein, Fachärztin für Frauenheilkunde und Geburtshilfe.
6: Viele Babys, die im Sommer zur Welt kommen, sind im Herbst oder im Winter noch klein und unreif. Aber genau in der Zeit kann das RSV für Säuglinge besonders gefährlich sein, weil ihre Atemwege noch klein sind und ihr Immunsystem noch nicht vollständig ausgereift ist.
5: Durch eine geeignete RSV-Vorsorge können Babys frühzeitig vor der Saison vor schweren RSV-Erkrankungen geschützt werden. Mehr Infos gibt es bei Ihrer Frauenärztin oder Ihrem Frauenarzt. Und auf ratgeberjournal.de.
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7: Mit Fabian Schaffer, guten Abend. Bundeskanzler Merz sieht in dem inzwischen gelöschten Waldbrand in der Eifelgemeinde Hürtgenwald eine Folge des Klimawandels. Wir müssten damit rechnen, dass wir häufiger solche Ereignisse haben, sagte Merz.
8: Wir werden auswerten, was hier gut gelaufen ist, aber wir werden auch auswerten, was noch fehlt. Auf dem Weg hierher zum Beispiel die Frage diskutiert, wie ist es mit den Kommunikationsverbindungen? Die sind noch nicht so gut, wie sie sein müssten.
7: Am kommenden Dienstag und Mittwoch werde man im Bundeskabinett darüber reden, so Merz weiter. Nach dem Anschlag auf den Berliner CSD hat Bundesjustizministerin Hubig gefordert, den Schutz queerer Menschen ins Grundgesetz aufzunehmen. Der Rheinischen Post sagte Hubig, sie befürworte das Diskriminierungsverbot, um die sexuelle Identität zu ergänzen. Dazu seien in der Bundesregierung aber noch Gespräche nötig. Immer weniger Menschen in Deutschland hängen an der heimischen Strippe. Eine Umfrage des Vergleichsportals Verivox hat gezeigt, dass nur noch 61% der Befragten ein Festnetztelefon besitzen. Ein Rückgang um 10% seit dem letzten Jahr. Den meisten reicht heutzutage das Handy aus, denn durch Flatrate-Tarife zahlen sie für mobile Gespräche nicht mehr als mit dem Festnetz. Daumen raus und mitfahren. Früher war das Trampen eine beliebte Reiseart. Mittlerweile fahren aber immer weniger Menschen per Anhalter. Laut einem Zukunftsforscher passt das auch nicht mehr zum Zeitgeist. Demnach ist Sicherheit die neue Freiheit. Und Trampen sei ein Sicherheitsrisikofaktor. Zudem seien junge Menschen heute mobiler als früher oder würden lieber die Bahn nehmen. Die Fußballer von RB Leipzig stehen in der zweiten Runde des DFB-Pokals. Das Erstrundenspiel beim Regionalligisten Trier hat Leipzig mit 6:0 gewonnen. Außerdem spielten 1860 München Kiel 0:2, Viktoria Köln gegen Nürnberg 5:6 nach Elfmeterschießen, Saarbrücken Hertha BSC 3:5 nach Elfmeterschießen, Aue Hoffenheim 0:4, Hemelingen Hannover 1:9, Duisburg Elversberg 1:3, Lüneburg Bremen 0:3, Wien Wiesbaden gegen Leverkusen 0:4 und Cottbus Augsburg 0:2.
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0: 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Sorry Papi, no me puse agua papi. Mucha curva este guapi, mucho papi. 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
2: Mit Hendrik Daum. Bundesjustizministerin Hubig will den Schutz queerer Menschen ins Grundgesetz aufnehmen. Das Diskriminierungsverbot solle um die sexuelle Identität ergänzt werden, sagte Hubig der Rheinischen Post. Zuvor müsse die Koalition aber noch darüber Gespräche führen. Bundesfinanzminister Klingbeil hat einen neuen Vorstoß für eine Übergewinnsteuer bei den Mineralölkonzernen gestartet. Mit Blick auf die anhaltend hohen Spritpreise macht er sich zusammen mit 5 EU-Amtskollegen für eine solche Abgabe in der EU stark. In der aktuellen Krise dürfe es keine Abzocke durch Energiekonzerne geben, betonte Klingbeil. Bundeskanzler Merz hat 2 Tage nach der vollständigen Löschung des Waldgroßbrands in der Eifelgemeinde Hürtgenwald den Helfern für ihren Einsatz gedankt. Er nannte unter anderem Feuerwehr, Bundeswehr, THW, Landwirtschaft und Forstwirtschaft.
3: Ohne die Zusammenarbeit zwischen allen diesen Beteiligten wäre das nicht so glimpflich ausgegangen.
2: Bei dem Großeinsatz waren zeitweise rund 1.400 Menschen an der Brandbekämpfung beteiligt. Der Besuch war der erste öffentliche Termin von Merz nach seinem Sommerurlaub. In Deutschlands wichtigstem Fluss ist das Wasser wieder gestiegen. Auf dem Rhein haben deshalb immer mehr Fähren ihren Betrieb wieder aufgenommen. Fast 30 Tage hatte es eine Zwangspause gegeben wegen zu niedriger Pegelstände. Der Rhein ist die wichtigste deutsche Wasserstraße für den Transport von Waren und Rohstoffen. Erste kleine Überraschung in der ersten Runde des DFB-Pokals. Fußball-Drittligist Sonnenhof Groß-Asbach hat den Zweitligisten Bielefeld rausgeworfen. 5:2 hieß es nach 11-Meterschießen. Die weiteren Ergebnisse: Trier-Leipzig 0:6, 1860 München-Kiel 0:2, Viktoria Köln gegen Nürnberg 5:6 nach 11-Meterschießen, Saarbrücken-Hertha BSC 3:5 nach 11-Meterschießen, Aue-Hoffenheim 0:4, Hermelingen-Hannover 1:9, Duisburg-Elversberg 1:3, Lüneburg-Bremen 0:3, Wien-Wiesbaden gegen Leverkusen 0:4 und Cottbus gegen Augsburg 0:2.
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1: Und jetzt die aktuelle von Tame Impala, Dracula.
2: So run from the sunlight, Dracula.
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2: Mit Hendrik Daum. Auch wenn der Koalitionspartner CDU-CSU gegen eine Übergewinnsteuer für Mineralölkonzerne ist, wegen der hohen Spritpreise, setzt sich Bundesfinanzminister Klingbeil von der SPD jetzt genau für eine solche Steuer bei der EU ein, und zwar gemeinsam mit 5 anderen EU-Ländern. Uli Reitinger berichtet.
3: Klingbeil und seine Amtskollegen aus Portugal, Spanien, Österreich, Italien und Polen haben einen Brief an die irische EU-Ratspräsidentschaft geschrieben. Der deutsche Minister soll die treibende Kraft gewesen sein. In dem Brief heißt es: Wir erleben einen der größten Versorgungsschocks seit Jahrzehnten und überall wächst der Unmut über den Anstieg der Lebenshaltungskosten. Die bisher ergriffenen staatlichen Maßnahmen hätten nicht gereicht, um die Preise zu stabilisieren.
2: Bundesjustizministerin Hubig will den Schutz queerer Menschen ins Grundgesetz aufnehmen. Das Diskriminierungsverbot solle um die sexuelle Identität ergänzt werden, sagte Hubig der Rheinischen Post. Zuvor müsse die Koalition aber noch darüber Gespräche führen. In Deutschlands wichtigstem Fluss ist das Wasser wieder gestiegen. Auf dem Rhein haben deshalb immer mehr Fähren ihren Betrieb wieder aufgenommen. Fast 30 Tage hatte es eine Zwangspause gegeben wegen zu niedriger Pegelstände. Der Rhein ist die wichtigste deutsche Wasserstraße für den Transport von Waren und Rohstoffen. Bundeskanzler Merz hat 2 Tage nach der vollständigen Löschung des Waldgroßbrands in der Eifelgemeinde Hürtgenwald den Helfern für ihren Einsatz gedankt. Er nannte unter anderem Feuerwehr, Bundeswehr, THW, Landwirtschaft und Forstwirtschaft.
4: Ohne die Zusammenarbeit zwischen allen diesen Beteiligten wäre das nicht so glimpflich ausgegangen.
2: Bei dem Großeinsatz waren zeitweise rund 1.400 Menschen an der Brandbekämpfung beteiligt. Der FC Bayern hat wie im Vorjahr den Franz Beckenbauer Supercup gewonnen. Der deutsche Meister setzte sich bei Vizemeister Borussia Dortmund mit 2:1 durch. Neuzugang Nathaniel Brown und Michael Olisse waren die Torschützen für die Bayern. Für Dortmund traf Fabio Silva. Bayern München ist zum insgesamt 12. Mal Supercup-Sieger.
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1: Und jetzt ganz frisch die aktuelle von Jennifer Lopez und David Guetta. Save Me Tonight. Save me tonight.
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1: Mit Hendrik Daum. Auch wenn der Koalitionspartner CDU-CSU gegen eine Übergewinnsteuer für Mineralölkonzerne ist, wegen der hohen Spritpreise, setzt sich Bundesfinanzminister Klingbeil von der SPD jetzt genau für eine solche Steuer bei der EU ein, und zwar gemeinsam mit 5 anderen EU-Ländern. Uli Reitinger berichtet.
2: Klingbeil und seine Amtskollegen aus Portugal, Spanien, Österreich, Italien und Polen haben einen Brief an die irische EU-Ratspräsidentschaft geschrieben. Der deutsche Minister soll die treibende Kraft gewesen sein. In dem Brief heißt es: Wir erleben einen der größten Versorgungsschocks seit Jahrzehnten und überall wächst der Unmut über den Anstieg der Lebenshaltungskosten. Die bisher ergriffenen staatlichen Maßnahmen hätten nicht gereicht, um die Preise zu stabilisieren.
1: Bundesjustizministerin Hubig will den Schutz queerer Menschen ins Grundgesetz aufnehmen. Das Diskriminierungsverbot solle um die sexuelle Identität ergänzt werden, sagte Hubig der Rheinischen Post. Zuvor müsse die Koalition aber noch darüber Gespräche führen. In Deutschlands wichtigstem Fluss ist das Wasser wieder gestiegen. Auf dem Rhein haben deshalb immer mehr Fähren ihren Betrieb wieder aufgenommen. Fast 30 Tage hatte es eine Zwangspause gegeben wegen zu niedriger Pegelstände. Der Rhein ist die wichtigste deutsche Wasserstraße für den Transport von Waren und Rohstoffen. Bundeskanzler Merz hat 2 Tage nach der vollständigen Löschung des Waldgroßbrands in der Eifelgemeinde Hürtgenwald den Helfern für ihren Einsatz gedankt. Er nannte unter anderem Feuerwehr, Bundeswehr, THW, Landwirtschaft und Forstwirtschaft.
3: Ohne die Zusammenarbeit zwischen allen diesen Beteiligten wäre das nicht so glimpflich ausgegangen.
1: Bei dem Großeinsatz waren zeitweise rund 1.400 Menschen an der Brandbekämpfung beteiligt. Der FC Bayern hat wie im Vorjahr den Franz Beckenbauer Supercup gewonnen. Der deutsche Meister setzt
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1: Und jetzt die aktuelle von The Bowser, Magnetic.
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2: Mit Hendrik Daum. Bundesfinanzminister Klingbeil hat einen neuen Vorstoß für eine Übergewinnsteuer bei den Mineralölkonzernen gestartet. Mit Blick auf die anhaltend hohen Spritpreise macht er sich zusammen mit 5 EU-Amtskollegen für eine solche Abgabe in der Europäischen Union stark. In der aktuellen Krise dürfe es keine Abzocke durch Energiekonzerne geben, betont Klingbeil. In Deutschlands wichtigstem Fluss ist das Wasser wieder gestiegen. Auf dem Rhein haben deshalb immer mehr Fähren ihren Betrieb wieder aufgenommen. Fast 30 Tage hatte es eine Zwangspause gegeben, wegen zu niedriger Pegelstände. Der Rhein ist die wichtigste deutsche Wasserstraße für den Transport von Waren und Rohstoffen. Bundesjustizministerin Hubig will den Schutz queerer Menschen ins Grundgesetz aufnehmen. Das Diskriminierungsverbot solle um die sexuelle Identität ergänzt werden, sagte Hubig. Zuvor müsse die Koalition aber noch Gespräche darüber führen. Einen Monat vor der Parlamentswahl in Russland ist die Kreml-Partei Geeintes Russland zu einem Parteitag zusammengekommen. Hauptthema der Ukraine-Krieg. Präsident Putin zeigte sich siegessicher. Gleichzeitig erklärte er, mit ihren Angriffen auf russische Wirtschaftsziele, wie etwa Ölraffinerien, habe die Ukraine die so wörtlich Büchse der Pandora geöffnet. Neue Saison, gewohnte Bilder jubelnder Bayern-Stars. Die Münchner haben wie im Vorjahr den Franz Beckenbauer Supercup gewonnen. Der deutsche Meister setzte sich beim Vizemeister Borussia Dortmund mit 2:1 durch. Moritz Einzel berichtet.
3: Den Grundstein für den Supercup-Sieg legten die Bayern im ersten Durchgang. Neuzugang Brown traf zur Führung in der 28. Minute und kurz vor der Pause Olise mit toller Einzelleistung zum 2:0. In der zweiten Hälfte der BVB griffiger und Fabio Silva verkürzte in der 75. Minute. Aber die Bayern behielten die Oberhand. 2:1 am Ende gegen 10 Dortmunder. Ben Sebaini sah glatt rot nach grobem Foulspiel. Der FC Bayern gewinnt den Supercup zum insgesamt 12. Mal.
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1: Und jetzt die aktuelle von Tame Impala, Dracula. So run from the sun like Dracula. 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
1: Und jetzt ganz frisch die aktuelle von Martin Garrix und Ed Sheeran. Repeat it.
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